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0: wie schön, dass ihr heute gekommen. Und nun beginnt.
1: Mein Lieber, geh und sprich mit dem herzigen Mädchen.
0: Ist das wirklich so da?
1: Ja, so steht's da. 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

0: ihr mögt die gute zeitig und behutsam vorbereiten.
1: Zum Gotte!
0: Auf alles!
1: Wann denn morgen?
0: Wie

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Nun sagt mir, Madame Butterfly, was ihr wohl beginnt.